0: 马克西米利安·埃德尔向法庭陈述 KSK 境外秘密任务给他留下了严重心理创伤。
1: In meinem Afghanistan-Einsatz vor 3 Jahren, sinnloser Einsatz für 20 Jahre lang, und dafür wurden Soldaten verbraten, missbraucht.
2: Das Bundesamt für